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1: 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Save Me Tonight.

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2: Platz 1.
3: Koalitionskrise in Wien schürt Gerüchte über Neuwahlen. In der Volkspartei fordern etliche Landeschefs nach dem Dürrestreit deutliche Konsequenzen. Eine neue Koalition mit den Freiheitlichen steht dabei offen im Raum.
2: Platz 2.
3: Deutscher Alpinist verunglückt am Großglockner in Tirol tödlich. Der 19-jährige Kletterer ist im Kalser Klettergarten abgestürzt. Die Polizei hat zur Klärung der Todesursache sofort eine Obduktion des Körpers angeordnet.
2: Platz 3.
3: Hitzewellen in Europa fordern über 30.000 Menschenleben. Laut aktuellen Schätzungen sind im heurigen Sommer zehntausende Bürger zusätzlich gestorben. Die meisten Opfer verzeichneten die Behörden in Deutschland.
2: Platz 4.
3: Fahrdienst Uber muss hohe Millionenstrafe in den Niederlanden zahlen. Die Datenschutzbehörde hat die automatisierte Sperre von Konten mit 825 Millionen Euro belegt. Der Konzern legt Rechtsmittel ein.
2: Platz 5.
3: Und Niederösterreichs Frequency Festival wird nach Sturmpause fortgesetzt. Wegen schwerer Böen von 70 Kilometern pro Stunde sind etliche Shows ausgefallen. Das Freiluftevent in St. Pölten geht nun mit Konzerten weiter.
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3: Schönen guten Morgen. Heute

0: Am Sonntag zeitweise sonnig. Ein paar Wolken ziehen aber durch und die meisten davon im Süden. Im Süden und im Bergland sind im Laufe des Tages dann auch ein paar Regenschauer möglich. Meist nur schwacher Wind, die Höchstwerte zwischen 20 Grad in manchen Alpentälern und 27 Grad im Burgenland. Schönen guten Morgen, Sonntagmorgen Frühverkehr. Da ist nichts los.
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0: Willkommen heute an diesem Sonntag, dem 23. August. Wir gehen es jetzt mal ganz gemütlich an.
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0: Guten Morgen. Neuer Tag im Frühaufsteher-Club. Perfekt, es ist 17:45. Schönen guten Morgen.
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0: Die macht wach. Bonnie Tyler hier auf OE24. In einer Minute ist es 6:30. Guten Morgen, Alex Nausner, steht mir doch auf.
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0: Guten Morgen. Im Süden und im Bergland gibt es heute im Laufe des Tages ein paar Regenschauer, ansonsten aber auch immer wieder Sonne, Wolken aber auch im ganzen Land. Das Ganze heute bei Temperaturen bis maximal 27 Grad. Auf den Straßen, Sonntagmorgen Frühverkehr, da läuft's rund wie geschmiert.
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1: Harry Styles, American Girls. American Girls.

Schönen guten Morgen, es ist gleich 6:45. Heute an diesem Sonntagmorgen. Es ist der 23. August. Wettertechnisch heute ein bisschen so ein Kuscheltag.

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2: Platz 1.
3: Koalitionskrise in Wien schürt Gerüchte über Neuwahlen. In der Volkspartei fordern etliche Landeschefs nach dem Dürrestreit deutliche Konsequenzen. Eine neue Koalition mit den Freiheitlichen steht dabei offen im Raum.
2: Platz 2.
3: Deutscher Alpinist verunglückt am Großglockner in Tirol tödlich. Der 19-jährige Kletterer ist im Kalser Klettergarten abgestürzt. Die Polizei hat zur Klärung der Todesursache sofort eine Obduktion des Körpers angeordnet.
2: Platz 3.
3: Hitzewellen in Europa fordern über 30.000 Menschenleben. Laut aktuellen Schätzungen sind im heurigen Sommer zehntausende Bürger zusätzlich gestorben. Die meisten Opfer verzeichneten die Behörden in Deutschland.
2: Platz 4.
3: Fahrdienst Uber muss hohe Millionenstrafe in den Niederlanden zahlen. Die Datenschutzbehörde hat die automatisierte Sperre von Konten mit 825 Millionen Euro belegt. Der Konzern legt Rechtsmittel ein.
2: Platz 5.
3: Und Niederösterreichs Frequency Festival wird nach Sturmpause fortgesetzt. Wegen schwerer Böen von 70 Kilometern pro Stunde sind etliche Shows ausgefallen. Das Freiluftevent in St. Pölten geht nun mit Konzerten weiter.
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5: Schönen guten Morgen. Heute am Sonntag zeitweise sonnig. Ein paar Wolken ziehen aber durch und die meisten davon im Süden. Im Süden und im Bergland sind im Laufe des Tages dann auch ein paar Regenschauer möglich. Meist nur schwacher Wind, die Höchstwerte zwischen 20 Grad in manchen Alpentälern und 27 Grad im Burgenland. Schönen guten Morgen, Sonntagmorgen Frühverkehr. Da ist nichts los.
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Guten Morgen, es ist 14 Minuten ganz genau nach 7. Super Hits, gute Laune. Da meinen wir ganz genau sowas. Die neue von Bruno Mars, I Just Might. Schönen guten Morgen mit OE24 heute an diesem Sonntag, dem 23. August.

0: Schönen guten Morgen am Sonntag. Alex Nausler, Hohe 24 hier. Es ist 3 Minuten ganz genau, halb acht.
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10: Guten Morgen. Im Süden und im Bergland gibt es heute im Laufe des Tages ein paar Regenschauer, ansonsten aber auch immer wieder Sonne, Wolken aber auch im ganzen Land. Das Ganze heute bei Temperaturen bis maximal 27 Grad. Auf den Straßen, Sonntagmorgen Frühverkehr, da läuft's rund wie geschmiert.
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0: Klasse, Frau bitte, oder? Nelly Furtado mit I'm Like a Bird. Schönen guten Morgen heute an diesem Sonntag. Ich hoffe, ihr habt einen richtig gemütlichen. Wir sind immer für euch hier. OE24 hier.
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2: Platz 1.
3: Koalitionskrise in Wien schürt Gerüchte über Neuwahlen. In der Volkspartei fordern etliche Landeschefs nach dem Dürrestreit deutliche Konsequenzen. Eine neue Koalition mit den Freiheitlichen steht dabei offen im Raum.
2: Platz 2.
3: Deutscher Alpinist verunglückt am Großglockner in Tirol tödlich. Der 19-jährige Kletterer ist im Kalser Klettergarten abgestürzt. Die Polizei hat zur Klärung der Todesursache sofort eine Obduktion des Körpers angeordnet.
2: Platz 3.
3: Hitzewellen in Europa fordern über 30.000 Menschenleben. Laut aktuellen Schätzungen sind im heurigen Sommer zehntausende Bürger zusätzlich gestorben. Die meisten Opfer verzeichneten die Behörden in Deutschland.
2: Platz 4.
3: Fahrdienst Uber muss hohe Millionenstrafe in den Niederlanden zahlen. Die Datenschutzbehörde hat die automatisierte Sperre von Konten mit 825 Millionen Euro belegt. Der Konzern legt Rechtsmittel ein.
2: Platz 5.
3: Und Niederösterreichs Frequency Festival wird nach Sturmpause fortgesetzt. Wegen schwerer Böen von 70 Kilometern pro Stunde sind etliche Shows ausgefallen. Das Freiluftevent in St. Pölten geht nun mit Konzerten weiter.
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4: Schönen guten Morgen. Heute am Sonntag zeitweise ist es sonnig. Ein paar Wolken ziehen aber durch und die meisten davon im Süden. Im Süden und im Bergland sind im Laufe des Tages dann auch ein paar Regenschauer möglich. Meist nur schwacher Wind, die Höchstwerte zwischen 20 Grad in manchen Alpentälern und 27 Grad im Burgenland. Schönen guten Morgen, Sonntagmorgen Frühverkehr, da ist nichts los.
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4: Willkommen heute an diesem Sonntag, dem 23. August. Wir gehen es jetzt mal ganz gemütlich an.
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Die Spice Girls mit Wannabe. Schönen guten Morgen, schönen Sonntag wünschen wir jetzt mit der neuen von Martin Garrix und Ed Sheeran. Repeat it auf OE24.

0: So geht Sonntag mit den besten 80ern. Rick Astley, Together Forever. Es ist 9:03.
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3: Guten Morgen. Im Süden und im Bergland gibt es heute im Laufe des Tages ein paar Regenschauer. Ansonsten aber auch immer wieder Sonne, Wolken aber auch im ganzen Land. Das Ganze heute bei Temperaturen bis maximal 27 Grad. Auf den Straßen, Sonntagmorgen Frühverkehr, da läuft's rund wie geschmiert.
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Guten Morgen, so klingt er. Der Sonntag mit OE24, Robbie Williams, Let Love Be Your Energy. Und hier ist was ganz brandaktuelles, Chris Desrandi mit Good Old Days auf OE24. Super Nummer.

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16: Platz 1.
17: Koalitionskrise in Wien schürt Gerüchte über Neuwahlen. In der Volkspartei fordern etliche Landeschefs nach dem Dürrestreit deutliche Konsequenzen. Eine neue Koalition mit den Freiheitlichen steht dabei offen im Raum.
16: Platz 2.
17: Deutscher Alpinist verunglückt am Großglockner in Tirol tödlich. Der 19-jährige Kletterer ist im Kalser Klettergarten abgestürzt. Die Polizei hat zur Klärung der Todesursache sofort eine Obduktion des Körpers angeordnet.
16: Platz 3.
17: Hitzewellen in Europa fordern über 30.000 Menschenleben. Laut aktuellen Schätzungen sind im heurigen Sommer zehntausende Bürger zusätzlich gestorben. Die meisten Opfer verzeichneten die Behörden in Deutschland.
16: Platz 4.
17: Fahrdienst Uber muss hohe Millionenstrafe in den Niederlanden zahlen. Die Datenschutzbehörde hat die automatisierte Sperre von Konten mit 825 Millionen Euro belegt. Der Konzern legt Rechtsmittel ein.
16: Platz 5.
17: Und Niederösterreichs Frequency Festival wird nach Sturmpause fortgesetzt. Wegen schwerer Böen von 70 Kilometern pro Stunde sind etliche Shows ausgefallen. Das Freiluftevent in St. Pölten geht nun mit Konzerten weiter.
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19: Heute erwartet uns ein Mix aus Sonne und Wolken. Perfektes Ausflugswetter gibt's im Westen, im Flachgau und entlang der Donau bis ins Marfeld. Der Frühnebel verzieht sich rasch, im Süden bleibt es dichter bewölkt mit einzelnen Schauern. Die Höchstwerte liegen zwischen 18 und 26 Grad, am wärmsten wird es heute im Westen. Morgen startet dann die neue Woche mit viel Sonne im Norden und Osten. Im Bergland drohen später Gewitter bei bis zu 29 Grad.
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19: Schönen Sonntag, schönen Vormittag. Wir machen euren Tag perfekt mit den besten Superhits und maximaler guter Laune.
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Das war Nico Santos mit Why Don't You Stay? Ja, bleibt's noch ein bisschen. Und genauso muss doch ein Sonntag klingen. 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
14: Der schnelle Wettercheck. Vom Vorarlberg bis ins östliche Flachland scheint überwiegend die Sonne. Im Süden, da bleibt es wolkiger mit etwas Regen. Die Temperaturen 18 bis 26 Grad. Morgen wird es damit bis zu 29 Grad sonniger und wärmer. Im Bergland sind dann Gewitter möglich.
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0: Taylor Swift, Opelite.
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6: Platz 1.
7: Die SPÖ verliert massiv an Zustimmung. Parteichef Andreas Babler steht intern unter Druck. Die Umfragewerte der Partei fallen auf 16%. Die Bundesländer befürchten Verluste bei den Wahlen.
6: Platz 2.
7: Amazon führt ein neues Bezahlsystem ein. Der Händler nutzt künftig die europäische Bezahlmethode Vero. Das System erlaubt direkte Überweisungen in Echtzeit. Auch Banken in Österreich schließen sich an.
6: Platz 3.
7: Die Wiener Auszeit-WG sorgt für Kritik. Stadträtin Bettina Emmerling veröffentlicht nun das Konzept der Einrichtung. Experten sehen Mängel bei der Betreuung. Gerichtliche Prüfungen laufen bereits.
6: Platz 4.
7: Die Koalition steht vor neuen Streitigkeiten. Nach dem Ringen um Hilfen wächst der Unmut in der ÖVP. Ländervertreter fordern Besserung. In der Partei wird bereits über Neuwahlen spekuliert.
6: Platz 5.
7: Saudi-Arabien baut den größten Flughafen der Welt. Das Projekt in Riad soll neue Rekorde brechen. Bis 2030 rechnet man mit 120.
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9: Der Sonntag zeigt sich zweigeteilt. Von Vorarlberg über Nordtirol bis nach Ober- und Niederösterreich strahlt überwiegend die Sonne. Im Süden, da hängen kompaktere Wolken, hier kann auch ein bisschen Regen mit dabei sein. Die Temperaturen klettern aber auf angenehme 18 bis 26 Grad und morgen geht es dann sonnig weiter, bevor am Nachmittag vom Brenner bis zu den Tauern Schauer und Gewitter aufziehen.
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9: Egal, was ihr heute noch vorhabt an diesem Sonntag, zurücklehnen, aufdrehen und auf jeden Fall den Tag in vollen Zügen genießen.
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Scheinbecker. Kein Terminstress, einfach mal den Moment genießen und genau dafür ist doch der Sonntag da. Den Kaffee na, vielleicht noch mal ein zweites Mal aufgießen oder sich einen Espresso holen, die Füße hochlegen und dann die Lieblingsmusik einfach laufen lassen. Ich begleite euch durch diesen perfekten Tag an diesem Sonntagvormittag.

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14: Das Wetter für ganz Österreich. Im Norden und Westen viel Sonnenschein. Im Süden ziehen dichtere Wolken mit ein paar Tropfen durch. Die Höchstwerte erreichen 18 bis 26 Grad. Zum Wochenstart morgen wird es sonnig und heiß, bei bis zu 29 Grad.
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0: Alex Warren. Fever Dream.
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Die Wiener Donauinsel, die verwandelt sich bis Montag in ein buntes Festivalparadies voller Trommelbässe und Afrika-Vibes. Gleichzeitig wartet romantischer Kinozauber im Biedermannsdorfer Perlershof auf alle Film- und Kulturfans mit bester Unterhaltung für die ganze Familie. Bei uns geht's natürlich weiter mit guter Laune, mit jeder Menge Superhits hier auf UiP

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2: Platz 1.
3: Kritiker fordern harte Konsequenzen. Text: Die SPÖ steht intern unter schwerer Kritik. Parteichef Andreas Babler ist mächtig unter Druck geraten. Grund dafür sind Umfragen von nur 15%. Kritiker fordern harte Konsequenzen. Length 194 Schars.
2: Platz 2.
3: Block 2. Soziale Medien sorgen für Ansturm in Südtirol. In den Dolomiten in Italien warten viele Menschen für ein Foto. Vor einer Hütte am Langhofel stehen Hunderte an. Auslöser ist ein neuer Netztrend. Length 122 Chars.
2: Platz 3.
3: Block 3. Andrea Bocelli begeistert Fans in Wien. Im Happelstadion hat der Star vor 30.000 Menschen gesungen. Die Show hat berühmte Opernarien geboten. Das Publikum hat den Sänger gefeiert. Length 166 Schars.
2: Platz 4.
3: Block 4. In Saudi-Arabien entsteht ein riesiger Flughafen. Das Projekt in Riad soll bis 2030 fertig sein. Geplant sind über 100 Millionen.
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4: Beste Aussichten für den Norden und Westen von Tirol bis ins Machfeld. Setzt sich nach Auflösung der Frühnebelfelder rasch die Sonne durch. Südlich der Alpen dominieren dichtere Wolkenfelder mit etwas Regen. Die Tageshöchstwerte erreichen 18 bis 26 Grad. Am Montag wird es dann auch überall spürbar wärmer mit viel Sonnenschein und bis zu 29 Grad.
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4: Herrlich entspannt durch den Sonntag. Ich begleite euch mit dem besten Sound und purem Sonntagsfeeling. Pina WLAN hier. Servus.
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Egal, wo ihr uns gerade hört, ob beim Cruisen im Auto, beim Entspannen im Liegestuhl oder auch beim schnellen Hausputz, nehmt euch die Zeit. UI24 ist eure Wohlfühloase im Radio, denn sorgt dafür auch, dass jede Minute wie Urlaub klingt. Die Superhits gibt's hier am laufenden Band, also nonstop. Verrat euch schon mal. Wir hören Radio Gaga von Queen, alle

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11: Das Wetterupdate. Sonnige Stunden entlang der Donau und im Westen. Mehr Wolken und etwas Regen im Süden bei 18 bis 26 Grad. Morgen erwartet uns dann wieder viel Sonne und sommerliche 20 bis 29 Grad.
12: Und weiter geht's mit 4 Hits am Stück. 80er, 90er, 2000er und

0: Wir steuern schon Richtung Mittagszeit. Vielleicht seid ihr gerade in der Küche und bereitet gerade das Mittagessen vor. Ja, die Musik läuft dann hoffentlich im Hintergrund. Wir hören gleich Britney Spears mit Toxic. Jetzt haben wir einen aktuellen Topics.
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10: Platz 1.
11: Alte Polizeiakten von Florian Silbereisen werden bekannt. Der Schlagersänger ist früher wegen Streits und Raserei aufgefallen. Er hat seinen Führerschein abgeben müssen. Später hat er sich

0: dafür entschuldigt.
1: Platz 2.
0: Der Flughafen Wien bietet neue Flüge nach Moldau an. SkyUp fliegt ab 2027 nach Chișinău. Die Strecke wird zweimal wöchentlich bedient. Sie hilft auch Ukraine-Reisenden.
1: Platz 3.
0: Das neue EU-Grenzsystem zeigt Erfolge. Über 50.000 Fälle von Identitätsbetrug wurden aufgedeckt. Biometrische Daten stoppen illegale Einreisen. Die Kontrolle dauert nur wenige Sekunden.
1: Platz 4.
0: Die Kritik an SPÖ-Chef Andreas Babler wird immer lauter. Politikexperten sehen die Partei in einer tiefen Krise. In Umfragen liegt die SPÖ aktuell bei nur 15%. Ein Aufstand bleibt aus.
1: Platz 5.
0: Mausi Lugner genießt eine Auszeit in Kroatien. Die Society Lady entspannt aktuell auf einer Luxusjacht.
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4: Der Sonntag zeigt sich zweigeteilt. Von Vorarlberg über Nordtirol bis nach Ober- und Niederösterreich strahlt überwiegend die Sonne. Im Süden, da hängen kompaktere Wolken, hier kann auch ein bisschen Regen mit dabei sein. Die Temperaturen klettern aber auf angenehme 18 bis 26 Grad und morgen geht es dann sonnig weiter, bevor am Nachmittag vom Brenner bis zu den Tauern Schauer und Gewitter aufziehen.
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4: Mahlzeit Österreich, ja, schöne Mittagszeit. Wir starten auch gleich voll durch mit Coldplay und Higher Power in die Stunde. Bei euch im Studio Fina WLAN wünsche euch einen schönen Sonntag.
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6: Das Wetter für ganz Österreich. Im Norden und Westen viel Sonnenschein. Im Süden ziehen dichtere Wolken mit ein paar Tropfen durch. Die Höchstwerte erreichen 18 bis 26 Grad. Zum Wochenstart morgen wird es sonnig und heiß, bei bis zu 29 Grad.
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12: Platz 1.
13: Volodymyr Zelensky lehnt Wahlen im Kriegsrecht ab. Der Präsident der Ukraine warnt vor einer Spaltung des Landes. Aus diesem Grund bleiben alle Abstimmungen im Land vorerst ausgesetzt.
12: Platz 2.
13: Das neue Einreisesystem der Europäischen Union deckt massenhaft Betrug auf. 50.000 illegale Versuche sind bereits gestoppt worden. Biometrische Daten verhindern den Identitätswechsel.
12: Platz 3.
13: In Wien steht ein 33-jähriger Mann wegen Mordes vor Gericht. Er hat die getötete Studentin im Wald vergraben und das Verbrechen gestanden. Dem Angeklagten droht lebenslange Haft.
12: Platz 4.
13: Prinz Harry zieht mit seiner Familie zurück nach Großbritannien. Als Grund gelten Berichte über den schlechten Gesundheitszustand von König Charles. Die Eheleute

0: wollen dort wohnen.
1: Platz 5.
0: Der Fußballclub Rapid Wien bekommt einen neuen technischen Direktor. Wolfgang Fiala übernimmt die wichtige Funktion im Verein. Der 38-jährige Wiener analysiert nun den Nachwuchs.
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4: Beste Aussichten für den Norden und Westen von Tirol bis ins Machfeld. Setzt sich nach Auflösung der Frühnebelfelder rasch die Sonne durch. Südlich der Alpen dominieren dichtere Wolkenfelder mit etwas Regen. Die Tageshöchstwerte erreichen 18 bis 26 Grad. Am Montag wird es dann auch überall spürbar wärmer mit viel Sonnenschein und bis zu 29 Grad.
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4: Schönen Sonntag, hier schönen Nachmittag mit OE24 an diesem 23. August 2026. Wiener WLAN für euch im Studio. Wir starten mit Ed Sheeran. Los geht's!
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freut euch auf einen Welthit von Opus mit Life is Life. Und jetzt hören wir Ray Dalton mit In My Bones. Wünsche euch einen schönen Sonntag.

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4: Das Wetterupdate. Sonnige Stunden entlang der Donau und im Westen. Mehr Wolken und etwas Regen im Süden bei 18 bis 26 Grad. Morgen erwartet uns dann wieder viel Sonne und sommerliche 20 bis 29 Grad.
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6: Jennifer Lopez featuring David Guetta. Save Me Tonight.

0: hoffe, ihr tanzt jetzt gerade zu Top-Loader mit Dancing in the Moonlight. Ich bin die Fina. Wir hören uns dann wieder am Montag in der Mittagszeit. Genießt auf jeden Fall noch den Rest Sonntag mit Super Hits und jede Menge gute Laune.
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7: Platz 1.
8: Die Bundesregierung plant einen neuen Klimafahrplan. Finanzminister Markus Marterbauer kündigt das Konzept an. Es bringt 240 Millionen Euro Dürrehilfe. Kritik kommt aus der Wirtschaft.
7: Platz 2.
8: Die ORF-Haushaltsabgabe könnte deutlich steigen. Grund ist der Ausfall von 93 Millionen Euro vom Bund. Die Abgabe soll auf über 200 Euro klettern. Eine eigene Prüfung läuft bereits.
7: Platz 3.
8: Ein Experte sieht eine Wende im Ukraine-Krieg. An der Front herrscht derzeit eine Pattsituation. Russland hat bereits 80% der Energieanlagen zerstört. Die USA drängen auf Frieden.
7: Platz 4.
8: Die älteste Frau der Welt feiert Geburtstag. Ethel Caterham ist im englischen Lightwater 117 Jahre alt geworden. Ihr Geheimnis ist es, nie zu streiten. Sie hat 2 Weltkriege erlebt.
7: Platz 5.
8: Und Sascha Kalajdzic steht vor einem Vereinswechsel. Der 29-jährige Stürmer hat bei Wolverhampton keine Zukunft. Der englische Club Derby County will ihn verpflichtend übernehmen.
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9: Am Nachmittag scheint im gesamten Donauraum und im Süden die Sonne. Zwischen dem Brenner und

0: Im Wechsel, da ziehen einige Wolken durch. Vereinzelt kann es auch kurz mal nass werden. Die Höchstwerte später 20 bis 27 Grad. Morgen am Montag, da teilt sich die Sonne den Himmel mit ein paar Wolkenfeldern. Nachmittags kann es dann vor allem zwischen Osttirol und der westlichen Obersteiermark vereinzelte Gewitter geben. Und die Temperaturen erreichen morgen maximal 28 Grad. Schönen Gruß zu euch in die Autos. Wir schauen zuerst nach Tirol. Da dauert es bis zu einer Dreiviertelstunde länger auf der B179 Fernpassstraße Richtung Nasserei zwischen Grenztunnel Füssen und Reute Süd und 20 Minuten verliert ihr auf der A13 Brennautobahn Richtung Italien zwischen Innsbruck Süd und der Europabrücke. In Salzburg 20 Minuten auch plus auf der A10 Tauernautobahn Richtung Salzburg vor dem Helbersberg-Tunnel. Dann nach Kärnten, da verliert ihr bis zu einer Stunde auf der A2 in beiden Richtungen vor dem Karawankentunnel. Und in Oberösterreich eine Viertelstunde Zeitverlust auf der A8 Innkreisautobahn Richtung Deutschland zwischen Pichelbad Schallerbach und der Raststation Eistersheim. Gute Fahrt euch!
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0: Absolutes Traumwetter ist es heute für so ziemlich alles, was man vorhaben kann. Wobei zum Baden fast schon ein bisschen frisch heute, oder? Zur Musik hören. Jedenfalls genau richtig. Die 2000er sind gleich mit dabei bei uns. Blue habe ich. Der Top-Hit kommt von Ray und den Anfang macht jetzt Texas. Ich bin eure Ellie Rulens. Ich wünsche euch einen schönen Sonntag.

Wisst ihr, was ein Katschi ist? Nein, die hat nicht genießt. Katschi ist ein Slangwort aus den USA und das bedeutet liebevoll kraulen. Das ist doch genau das, was am Sonntag alle gerne hätten. Ein bisschen verwöhnen lassen. Das machen wir heute. Und die Singles, was machen wir mit denen? Die verwöhne ich hier mit einer musikalischen Streicheleinheit. Das ist Ö24 und Offenbach mit Katschi.

0: Vom besten aus den 80s geht's gleich zu einem Liebling aus den 90ern. Von der Goddess of Pop, Cher, und Taylor Swift ist dabei. Schönen Sonntag, das ist eure nächste halbe Stunde hier auf OE24.
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7: Hessischer Pfarrer kündigt Amt für die Hochzeit. In Hessen hat ein Geistlicher sein Priesteramt nach 37 Jahren für die Liebe abgegeben. Auf der 2, neues EU-Grenzsystem stoppt 50.000 unerlaubte Einreisen. Biometrische Kontrollen decken im Schengen-Raum tausende Fälle von Betrug auf. Und der Top-Klick, FPÖ fordert Kanzlerputsch gegen Christian Stocker. Die Opposition ruft die ÖVP nach dem Klimadeal zum Aufstand gegen den Kanzler auf.
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7: Im Donauraum und im Süden gibt es viel Sonne heute. Sonst ziehen ein paar Wolken durch. Vereinzelt kann es auch kurz mal nass werden. Und das gibt es heute bei 20 bis 27 Grad. Morgen geht es dann mit viel Sonne auch in die neue Woche. Es gibt ein paar Wolkenfelder. Nachmittags dann vereinzelt Gewitter zwischen Osttirol und der westlichen Obersteiermark. Und die Temperaturen morgen maximal 28 Grad. Schönen Gruß zu euch in die Autos. Wir schauen zuerst nach Tirol. Da dauert es bis zu einer Dreiviertelstunde länger auf der B179 Fernpaarstraße Richtung Nasserei zwischen dem Grenztunnel Füssen und Reute Süd und 20 Minuten verliert ihr auf der A13 Brennautobahn Richtung Italien zwischen Innsbruck Süd und der Europabrücke. In Salzburg 20 Minuten auch plus auf der A10 Tauernautobahn Richtung Salzburg von dem Helbersberg-Tunnel. Dann nach Kärnten, da verliert ihr bis zu einer Stunde auf der A2 in beiden Richtungen vor dem Karawankentunnel.

0: Und in Oberösterreich eine Viertelstunde Zeitverlust auf der A8 in Kreisautobahn Richtung Deutschland zwischen Pichelbad Schallerbach und der Raststation Eistersheim. Gute Fahrt euch.
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13: Platz 1.
14: FPÖ ruft ÖVP zu Kanzlerputsch gegen Stocker auf. Die Freiheitlichen fordern nach dem Koalitionsdeal zum Klimagesetz Konsequenzen an der Regierungsspitze. Vor allem die schwarzen Wirtschafts- und Bauernbünde sollen rebellieren.
13: Platz 2.
14: Neues EU-Grenzsystem deckt 50.000 Betrugsfälle auf. Mithilfe von Biometriedaten haben die Grenzschützer massenhaft illegale Einreisen verhindert. Auch in Österreich und Deutschland wurden gesuchte Personen verhaftet.
13: Platz 3.
14: ORF-Haushaltsabgabe droht vorzeitig auf über 200 Euro zu steigen. Wegen eines Lochs von 93 Millionen Euro prüft der Sender die Anhebung. Eine unabhängige Kommission muss über die Erhöhung entscheiden.
13: Platz 4.
14: Deutscher Pfarrer beendet Dienst im Bundesland Hessen für die Liebe. Nach 37 Jahren im Amt hat Andreas Unfried sein Zölibat aufgegeben. Der Seelsorger will nun seine langjährige Partnerin kirchlich heiraten.
13: Platz 5.
14: Und steirischer Chiphersteller verfünffacht Börsenwert durch KI-Boom. Das Unternehmen AT&S profitiert enorm von der Nachfrage nach Trägerplatinen für Superchips. Auch Konzerne Nvidia treiben die Tech-Börsen an.
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2: Der Nachmittag bringt uns rund um die Donau und im Süden viel Sonne. Dichtere Wolken hängen eigentlich nur über den Bergen zwischen Tirol und der Steiermark und Schauer sind noch ein paar dabei. Die Höchstwerte liegen bei 20 bis 27 Grad. Morgen am Montag schaut die Sonne dann von Vorarlberg bis ins nördliche Niederösterreich sehr oft durch. Später entstehen dann in den Alpen vom Tiroler Hauptkamm bis zu den Dolomiten kurze Gewitter und die Temperaturen auch morgen ähnlich angenehm wie heute zwischen 21 und 28 Grad. Euer Verkehrsupdate und wir schauen nach Kärnten.

0: Kärnten, da verliert ihr bis zu einer Stunde auf der A2 in beiden Richtungen vor dem Karawankentunnel. In Oberösterreich dauert es eine Viertelstunde länger auf der A8 Innkreisautobahn Richtung Deutschland zwischen Pichelbad Schallerbach und der Raststation Eistersheim. In Salzburg verliert ihr 20 Minuten auf der A10 Tauernautobahn Richtung Salzburg vor dem Helbersbergtunnel und noch nach Tirol. Da dauert es auch 20 Minuten länger auf der A13 Brennerautobahn Richtung Italien zwischen Innsbruck Süd und der Europabrücke und eine Dreiviertelstunde verliert ihr auf der B179 Fernpassstraße Richtung Nassereit zwischen dem Grenztunnel Füssen und Reute Süd. Gute Fahrt!
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0: Füße hoch, Gedanken an die neue Woche schieben wir jetzt einmal ganz weit weg. To-Do-Listen können wir uns morgen noch genug anschauen. Wir schauen heute jetzt nur mehr auf eine Liste. Auf eine sehr gute Playlist. Ich bin's, Ellie Rulands, und ihr hört gleich die Sister Sisters, Ava Max und jetzt Alex Warren mit Fever Dream.

Walk the Moon, Shut Up and Dance auf Ö24. Einfach mal den Kopf ausschalten und machen. Darum geht's im weitesten Sinne auch jetzt. Wir kennen das, glaube ich, alle, wenn so viel los ist im Leben, dass man sich einfach nur denkt, oh mein Gott, wohin nur mit mir? Aber oft wird doch genau dann alles leichter, wenn man aufhört zu zweifeln, wenn man einfach positiv bleibt und darauf vertraut, dass alles gut wird. Weil das wird's immer.

0: Hier ist Ö24, gleich wieder mit einem kurzen Info-Update und dann geht's weiter mit den Superhits von Blondie und Holly Humberstone. Ich bin die Elli, wir hören uns wieder in 2 Minuten.
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9: Steirische Tech-Aktie explodiert im KI-Boom. Der Leobener Chip-Hersteller AT&S hat seinen Börsenwert massiv vervielfacht. Auf der 2 neues EU-Grenzsystem deckt Massenbetrug auf. Die Kontrollen haben 50.000 illegale Einreisen in den Schengen-Raum gestoppt. Und der Top-Click-FPÖ fordert Kanzlersturz in Wien. Die Blauen verlangen nach dem Klimadeal die Absetzung von Christian Stocker.
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9: Viel Sonne gibt es heute rund um die Donau und im Süden, sonst ein paar dichtere Wolken, vereinzelt auch Regenschauer und die Höchstwerte zwischen 20 und 27 Grad. Die neue Woche morgen dann auch sehr sonnig in den Alpen, da entstehen am Nachmittag vereinzelt ein paar Gewitter und die Temperaturen etwas wärmer als heute zwischen 21 und 28 Grad. Der Blick auf die Straßen und nach Oberösterreich, da dauert es eine Viertelstunde länger auf der A8 in Kreisautobahn Richtung Deutschland zwischen Pichelbad Schallerbach und der Raststation Eistersheim. In Kärnten verliert ihr 30 Minuten bei der Einreise nach Österreich vor dem Karawankentunnel. Dann nach Salzburg, da dauert es 20 Minuten länger auf der A10 Tauernautobahn Richtung Salzburg vor dem Helbersbergtunnel. Und in Tirol eine Dreiviertelstunde Zeitverlust auf der B179 Fernpaarstraße Richtung Nassereit zwischen dem Grenz Tunnel Füssen und Reute Süd. Gute Fahrt!
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11: Holly Humberstone, To Love Somebody.
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0: Robbie Williams trippen. Stolpern ist nie so cool, außer wenn man im weichen Sand landet. Dann wird's gejubelt.
1: Na wirklich, danke, danke, danke. Ich hab's nicht geglaubt, ich hab's wirklich nicht geglaubt. Bist du narrisch? Nein, ich bin fertig.
0: Fertig mit dem Kofferpacken hoffentlich schon. 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
7: Platz 1.
8: Die Bundesregierung plant einen neuen Klimafahrplan. Finanzminister Markus Marterbauer kündigt das Konzept an. Es bringt 240 Millionen Euro Dürrehilfe. Kritik kommt aus der Wirtschaft.
7: Platz 2.
8: Die ORF-Haushaltsabgabe könnte deutlich steigen. Grund ist der Ausfall von 93 Millionen Euro vom Bund. Die Abgabe soll auf über 200 Euro klettern. Eine eigene Prüfung läuft bereits.
7: Platz 3.
8: Ein Experte sieht eine Wende im Ukraine-Krieg. An der Front herrscht derzeit eine Pattsituation. Russland hat bereits 80% der Energieanlagen zerstört. Die USA drängen auf Frieden.
7: Platz 4.
8: Die älteste Frau der Welt feiert Geburtstag. Ethel Caterham ist im englischen Lightwater 117 Jahre alt geworden. Ihr Geheimnis ist es, nie zu streiten. Sie hat zwei Weltkriege erlebt.
7: Platz 5.
8: Und Sascha Kalajdzic steht vor einem Vereinswechsel. Der 29-jährige Stürmer hat bei Wolverhampton keine Zukunft. Der englische Club Derby County will ihn verpflichtend übernehmen.
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2: Am Nachmittag gibt es fast überall Sonne, besonders am Donauufer und im Süden. Auch am Abend bleibt sonnig, im Bergland streckenweise bewölkt und die Temperaturen liegen zwischen 20 und 27 Grad. Morgen am Montag starten wir recht sonnig in die neue Woche. Im Flachgau und im Norden wird es am freundlichsten. Am Nachmittag entladen sich im westlichen Bergland vereinzelte Gewitter und die Temperaturen morgen zwischen 21 und 28 Grad. Der Blick auf die Straßen und nach Oberösterreich, da dauert es eine Viertelstunde länger auf der A8 Innkreisautobahn Richtung Deutschland zwischen Pichelbad Schallerbach und der Raststation Eistersheim. In Kärnten 30 Minuten Zeitverlust bei der Einreise nach Österreich vor dem Karawankentunnel. Nach Salzburg, da verliert ihr 20 Minuten auf der A10 Tauernautobahn Richtung Salzburg vor dem Helbersbergtunnel und in Tirol eine Dreiviertelstunde Zeitverlust auf der B179 Fernpaarstraße Richtung Nassereit zwischen dem Grenztunnel Füssen und Reute Süd. Kommt gut an.
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2: So herrlich die Temperaturen bei uns auch gerade sind. Wer trotzdem Lust auf echtes Sommerfeeling hat, der

kriegt morgen wieder die Chance auf eine Traumreise nach Ägypten bei uns. Tragt euch schon mal jetzt auf der Homepage ein und dazu gibt es den Top-Hit von Harry Styles. Das ist American Girls. Ich bin's, eure Ali Rulands. Hi.

Hier ist Ö24 und mit viel Power geht's in den Sonntagnachmittag. Power of Love von Huey Lewis gleich. One Republic zählt vorher noch die Sterne. Und jetzt gibt's noch Beautiful Things von Benson Boone.

0: The Power of Desiree gibt's gleich bei uns. So, eine schöne Nummer ist das, ist gleich dabei. Und Bibi Rexha habe ich. Das ist eure nächste halbe Stunde hier auf U24, gleich auch wieder mit allen wichtigen Infos.
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0: gleich. 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
6: Hessischer Pfarrer kündigt Amt für die Hochzeit. In Hessen hat ein Geistlicher sein Priesteramt nach 37 Jahren für die Liebe abgegeben. Auf der 2, neues EU-Grenzsystem stoppt 50.000 unerlaubte Einreisen. Biometrische Kontrollen decken im Schengen-Raum tausende Fälle von Betrug auf. Und der Topklick, FPÖ fordert Kanzlerputsch gegen Christian Stocker. Die Opposition ruft die ÖVP nach dem Klimadeal zum Aufstand gegen den Kanzler auf.
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6: Es geht sonnig in den Abend, im Bergland streckenweise bewölkt und in der Nacht wird es teilweise sehr frisch. Die Tiefstwerte liegen zwischen 7 und 17 Grad. Morgen am Montag starten wir recht sonnig in den Tag. Von Vorarlberg über den Flachgau bis ins nördliche Niederösterreich kriegt ihr morgen die meisten Sonnenstrahlen ab. Am Nachmittag, da entladen sich im westlichen Bergland vereinzelte Gewitter und die Höchstwerte zwischen 21 und 28 Grad. Der Blick auf die Straßen und nach Oberösterreich, da dauert es eine Viertelstunde länger auf der A8 Innkreisautobahn Richtung Deutschland zwischen Pichelbad Schallerbach und der Raststation Eistersheim. In Kärnten 30 Minuten Zeitverlust bei der Einreise nach Österreich vor dem Karawankentunnel. Nach Salzburg, da verliert ihr 20 Minuten auf der A10 Tauernautobahn Richtung Salzburg vor dem Helbersbergtunnel. Und in Tirol eine Dreiviertelstunde Zeitverlust auf der B179 Fernpassstraße Richtung Nassereit zwischen dem Grenztunnel Füssen und Reute Süd. Kommt gut an.
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1: 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Baby Rexha. New Religion. New Religion. Gute Laune garantiert.

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2: 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Katy Perry, Watch It Burn.

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9: Platz 1.
10: Bundeswettbewerbsbehörde kritisiert geplante Medienförderung. Der Entwurf von Andreas Babler schließt Gratiszeitungen von Geldern aus. Die Behörde warnt vor Verzerrungen und Gefahren für die Medienvielfalt im Lande.
9: Platz 2.
10: ORF-Haushaltsabgabe droht vorzeitig auf über 200 Euro zu steigen. Grund dafür ist der geplante Wegfall von staatlichen Zuschüssen ab dem kommenden Jahr. Nun prüft eine unabhängige Kommission die Gebühren.
9: Platz 3.
10: Vierjähriger Bub aus Österreich von Giftschlange in Kroatien gebissen. Das Kind hat beim Spielen auf einem Campingplatz in Istrien eine Hornviper überrascht. Nach Gabe eines Gegengiftes im Spital geht es ihm besser.
9: Platz 4.
10: Meteorologen kündigen eine neue Hitzewelle für ganz Österreich an. Zum Monatsende klettern die Temperaturen im Land stellenweise auf bis zu 36 Grad. Erst danach ziehen kühlere Schauer und Gewitter auf.
9: Platz 5.
10: Und Formel-1-Star Max Verstappen übersteht schweren Rennunfall. Der Niederländer ist beim Heim-Grand Prix in Zandvoort mit hoher Geschwindigkeit in die Streckenbegrenzung gekracht. Die Ärzte gaben rasch Entwarnung.
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11: Der Abend und die Nacht verlaufen meistens ruhig und trocken und es kühlt ziemlich stark ab auf 7 bis 17 Grad. Morgen Montag gibt es dann wieder einiges an Sonne, vor allem von Vorarlberg bis nach Niederösterreich. Im Laufe des Nachmittags entstehen aber vereinzelt auch ein paar gewitterige Schauer, zum Beispiel von Tirol bis zur westlichen Obersteiermark. Und die Temperaturen morgen auch angenehm bei 21 bis 28 Grad. Wir schauen auf die Straßen und zu euch nach Oberösterreich. Da dauert es eine Viertelstunde länger auf der A1 Westautobahn Richtung Deutschland zwischen Asten, St. Florian und Traun. Und 15 Minuten verliert ihr auch auf der A8 Innkreis Autobahn Richtung Deutschland zwischen Pichelbad Schallerbach und der Raststation Eistersheim. In der Steiermark dauert es eine Dreiviertelstunde länger auf der A2 Südautobahn Richtung Wien vor dem Kalcher Kugeltunnel. Dann nach Kärnten, da dauert es 30 Minuten länger auf der A2 Richtung Österreich vor dem Karawankentunnel. In Salzburg verliert ihr 20 Minuten auf der A10 Tauernautobahn Richtung Salzburg vor dem Helbersbergtunnel und noch nach Tirol. Da verliert ihr 45 Minuten auf der B179 Fernpassstraße Richtung Nassereit zwischen dem Grenztunnel Füssen und Reute Süd. Kommt gut an!
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11: Elli Ruland ist im Studio für euch. Wir machen es jetzt noch fein zusammen. Ich habe ein paar richtige Schmankerl mitgebracht. Marchiba gibt's, Rome wasn't built in a day. Oder Leonie, auch super chillig. Don't worry, habe ich. Und jetzt geht's rein mit The Weeknd. Das ist Save Your Tears.

Hier ist U24. Mr. Know-it-all war das. Ich glaube, jeder ist schon mal auf so einen Besserwisser gestoßen. Manche können es auch einfach nicht lassen, wollen immer Recht haben. Aber das Bittere ist, Beziehungen tut halt sowas gar nicht gut. Wenn man alles weiß, aber keine Ahnung hat, wie man seine Liebe zeigen soll. Vielleicht sollte man es gerade deswegen am Anfang besonders auskosten. Diese Phase, in der man

0: Das ist jetzt alles gerade sehr mitsingwürdig für uns im Mix. Oder? Crowded House geht's gleich und Felix Jehn. Hier ist Ö24. Wir hören uns auch gleich wieder mit allen wichtigen Infos.
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11: Meteorologen kündigen eine neue Hitzewelle für Österreich an. Zum Monatsende sollen die Temperaturen stellenweise wieder auf bis zu 36 Grad klettern. Auf der 2, 4-jähriger Bub aus Österreich wurde von einer Giftschlange in Kroatien gebissen. Nach der Gabe eines Gegengiftes geht es ihm aber wieder besser. Und der Top-Click, Bundeswettbewerbsbehörde, kritisiert geplante Medienförderung. Der Entwurf von Andreas Babler schließt Gratiszeitungen von Geldern aus.
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11: Am Abend und in der Nacht bleibt es trocken und die tiefsten Temperaturen liegen zwischen 7 und 17 Grad. Die neue Woche startet dann wieder mit viel Sonne. Im Laufe des Nachmittags gibt es dann vereinzelt ein paar gewittrige Schauer von Tirol bis zur westlichen Obersteiermark. Die Temperaturen morgen ähnlich wie heute zwischen 21 und 28 Grad. Wir schauen auf die Straßen und zu euch nach Oberösterreich. Da dauert es eine Viertelstunde länger auf der A1 Westautobahn Richtung Deutschland zwischen Asten, St. Florian und Traun. Und 15 Minuten verliert ihr auch auf der A8 Innkreis Autobahn Richtung Deutschland zwischen Pichelbad Schallerbach und der Raststation Eistersheim. In der Steiermark dauert es eine Dreiviertelstunde länger auf der A2 Südautobahn Richtung Wien vor dem Kalcher Kugeltunnel. Dann nach Kärnten, da dauert es 30 Minuten länger auf der A2 Richtung Österreich vor dem Karawankentunnel. In Salzburg verliert ihr 20 Minuten auf der A10 Tauernautobahn Richtung Salzburg vor dem Helbersbergtunnel und noch nach Tirol. Da verliert ihr 45 Minuten auf der B179 Fernpassstraße Richtung Nassereit zwischen dem Grenztunnel Füssen und Reute Süd. Kommt gut an!
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5: Platz 1.
6: FPÖ ruft ÖVP zu Kanzlerputsch gegen Stocker auf. Die Freiheitlichen fordern nach dem Koalitionsdeal zum Klimagesetz Konsequenzen an der Regierungsspitze. Vor allem die schwarzen Wirtschafts- und Bauernbünde sollen rebellieren.
5: Platz 2.
6: Neues EU-Grenzsystem deckt 50.000 Betrugsfälle auf. Mithilfe von Biometriedaten haben die Grenzschützer massenhaft illegale Einreisen verhindert. Auch in Österreich und Deutschland wurden gesuchte Personen verhaftet.
5: Platz 3.
6: ORF-Haushaltsabgabe droht vorzeitig auf über 200 Euro zu steigen. Wegen eines Lochs von 93 Millionen Euro prüft der Sender die Anhebung. Eine unabhängige Kommission muss über die Erhöhung entscheiden.
5: Platz 4.
6: Deutscher Pfarrer beendet Dienst im Bundesland Hessen für die Liebe. Nach 37 Jahren im Amt hat Andreas Unfried sein Zölibat aufgegeben. Der Seelsorger will nun seine langjährige Partnerin kirchlich heiraten.
5: Platz 5.
6: Und steirischer Chip-Hersteller verfünffacht Börsenwert durch KI-Boom. Das Unternehmen AT&S profitiert enorm von der Nachfrage nach Trägerplatinen für Superchips. Auch Konzerne Nvidia treiben die Tech-Börsen an.
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8: Es geht sonnig in den Abend, im Bergland streckenweise bewölkt und in der Nacht wird es teilweise sehr frisch. Die Tiefstwerte liegen zwischen 7 und 17 Grad. Morgen am Montag starten wir recht sonnig in den Tag. Von Vorarlberg über den Flachgau bis ins nördliche Niederösterreich kriegt ihr morgen die meisten Sonnenstrahlen ab. Am Nachmittag, da entladen sich im westlichen Bergland vereinzelte Gewitter und die Höchstwerte zwischen 21 und 28 Grad. Wir schauen auf die Straßen und zu euch nach Oberösterreich. Da dauert es eine Viertelstunde länger auf der A1 Westautobahn Richtung Deutschland zwischen Asten, St. Florian und Traun. Und 15 Minuten verliert ihr auch auf der A8 Innkreis Autobahn Richtung Deutschland zwischen Pichelbad Schallerbach und der Raststation Eistersheim. In der Steiermark dauert es eine Dreiviertelstunde länger auf der A2 Südautobahn Richtung Wien vor dem Kalcher Kugeltunnel. Dann nach Kärnten, da dauert es 30 Minuten länger auf der A2 Richtung Österreich. Reich vor dem Karawankentunnel. In Salzburg verliert ihr 20 Minuten auf der A10 Tauernautobahn Richtung Salzburg vor dem Helbersberg-Tunnel und noch nach Tirol. Da verliert ihr 45 Minuten auf der B179 Fernpassstraße Richtung Nassereit zwischen dem Grenztunnel Füssen und Reute Süd. Kommt gut an!
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Hier ist U24 und das ist jetzt extrem gut gerade durchgemischt, finde ich. Den hier gibt's gleich. Vorher noch eine Portion gute Laune von Justin Timberlake und jetzt noch Ava Max mit Every Time I Cry.

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1: Meteorologen kündigen eine neue Hitzewelle für Österreich an. Zum Monatsende sollen die Temperaturen stellenweise wieder auf bis zu 36 Grad klettern. Auf der 2-4-jähriger Bub aus Österreich wurde von einer Giftschlange in Kroatien gebissen. Nach der Gabe eines Gegengiftes geht es ihm aber wieder besser. Und der Top-Click, Bundeswettbewerbsbehörde, kritisiert geplante Medienförderung. Der Entwurf von Andreas Babler schließt Gratiszeitungen von Geldern aus.
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1: Der Abend und die Nacht verlaufen meistens ruhig und trocken und es kühlt ziemlich stark ab auf 7 bis 17 Grad. Morgen Montag gibt es dann wieder einiges an Sonne, vor allem von Vorarlberg bis nach Niederösterreich. Im Laufe des Nachmittags entstehen aber vereinzelt auch ein paar gewitterige Schauer, zum Beispiel von Tirol bis zur westlichen Obersteiermark. Und die Temperaturen morgen auch angenehm bei 21 bis 28 Grad. Weiter auf die Straßen und nach Kärnten, da dauert es bis zu 20 Minuten länger auf der A2 bei der Anreise nach Österreich vor dem Karawankentunnel. Und in Tirol verliert ihr bis zu einer halben Stunde auf der B179 Fernpassstraße Richtung Nasserei zwischen dem Grenztunnel Füssen und Reute Süd. Kommt gut an!
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3: Platz 1.
4: Bundeswettbewerbsbehörde kritisiert geplante Medienförderung. Der Entwurf von Andreas Babler schließt Gratiszeitungen von Geldern aus. Die Behörde warnt vor Verzerrungen und Gefahren für die Medienvielfalt im Lande.
3: Platz 2.
4: ORF-Haushaltsabgabe droht vorzeitig auf über 200 Euro zu steigen. Grund dafür ist der geplante Wegfall von staatlichen Zuschüssen ab dem kommenden Jahr. Nun prüft eine unabhängige Kommission die Gebühren.
3: Platz 3.
4: Vierjähriger Bub aus Österreich von Giftschlange in Kroatien gebissen. Das Kind hat beim Spielen auf einem Campingplatz in Istrien eine Hornviper überrascht. Nach Gabe eines Gegengiftes im Spital geht es ihm besser.
3: Platz 4.
4: Meteorologen kündigen eine neue Hitzewelle für ganz Österreich an. Zum Monatsende klettern die Temperaturen im Land stellenweise auf bis zu 36 Grad. Erst danach ziehen kühlere Schauer und Gewitter auf.
3: Platz 5.
4: Und Formel-1-Star Max Verstappen übersteht schweren Rennunfall. Der Niederländer ist beim Heim-Grand Prix in Zandvoort mit hoher Geschwindigkeit in die Streckenbegrenzung gekracht. Die Ärzte gaben rasch Entwarnung.
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6: Der Abend und die Nacht verlaufen meistens ruhig und trocken und es kühlt ziemlich stark ab auf 7 bis 17 Grad. Morgen am Montag gibt es dann wieder einiges an Sonne, vor allem von Vorarlberg bis nach Niederösterreich. Im Laufe des Nachmittags entstehen aber vereinzelt auch ein paar gewitterige Schauer, zum Beispiel von Tirol bis zur westlichen Obersteiermark. Und die Temperaturen morgen auch angenehm bei 21 bis 28 Grad.
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